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Das war aus dem Film Die Gesetzlosen, O Conganziero. Gespielt auf der Simonetta, einem elektronischen Grammophon. Und jetzt spielen wir weiter am Lido-Soundsystem, dem Kurbelgrammophon.

0: Willkommen beim Lido Sound System. Wir spielen alte Schellackplatten auf Grammophonen. Mein Name ist Florian.
1: Katharina.
2: Und Roland.

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0: 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Was nervt uns im Alltag? 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Die Kunst des Nichtstun.
1: Kunst des Nichts, da bin ich sehr gut drin. Im Nix da bin ich sehr gut. Dann tue ich immer gar nichts. Und dann mache ich manchmal Pause vom gar nichts tun und rauche Zigaretten. Und dann tue ich wieder gar nichts. Das ist recht schön. Das mache ich mehrmals täglich. Es beruhigt das Nächste.
0: Ich glaube, das Nächste zwischendurch ist essentiell, oder?
1: Ja, also vor allem zwischen dem Tor ist das Nächste essentiell. Aber selbst wenn du nichts zum Tor hast, ist das Nächste, finde ich, schon sehr tagesfühlend.
2: Is that religion?

0: Also wenn ihr nichts tut, tat ihr dann wirklich nix? Oder habt ihr dann das Handy in der Hand oder rennt dann der Fernseher? Oder wie schaut euch ja nix da eigentlich wirklich aus?
1: Ja, ich spiele schon meistens Warcraft 3.
0: Also dein Nächster ist eigentlich Gaming?
1: Ja, mein Nächster ist entspanntes Computer-Gaming, ja. Backseat-Gaming, sagt man da, unter die Pro-Gamer.
0: Ist das dann überhaupt noch Nächster?
1: Naja, wenn Gaming für mich was da ist und Backseat-Gaming ist dann schon eigentlich nichts da, weil das dann schon einfach irgendwas klicken und es ist nicht ist so wichtig, ob du richtig klickst. Ja, schon.
0: Okay, also wenn es meditativ ist, dann zählt es unter essentiell, ist nichts da.
1: Nichts da, ja. Aber ich mache dann auch manchmal eine Pause und lege mich einfach aufs Bett und dann nachdenken oder so.
0: Hast du noch Gedanken zu dem Nichts da? Das kennst du nicht, oder?
1: Nein, ich glaube, der Flo hat immer was.
0: Ich glaube, du bist immer kreativ, oder?
2: Ich möchte es gerne vergleichen mit Spazierengehen vielleicht. Das ist das beste Nichtstun, was man so machen kann.
0: Stimmt.
1: Ja, aber tut man da nicht schon wieder was?
2: Ja, aber das gleiche wie beim Spielen.
1: Das stimmt allerdings. Aber heute zum Beispiel habe ich mir einen Podcast angehört und bin dann während dem Podcast eingeschlafen. Zählt das als nichts da?
2: Kannst dich erinnern, um was im Podcast gegangen ist?
1: Ja. Aber wahrscheinlich habe ich den Teil da verschlafen. Aber das waren dann irgendwelche
2: Detailgeschichten. War das eine Sendung über antike Musik?
1: Nein, es war ein Podcast oder eine Sendung über OpenAI sogar.
0: Ah. Ja, wir sind ein bisschen analoger da unterwegs. Mit der Simonetta am elektronischen Grammophon und am Kurbelgrammophon, dem Lido-Soundsystem.
2: Und ja, spielen wir die nächste Platte.
1: Ja, spielen wir Musik.
0: Und dann nichts dabei.

0: Naja, es heißt ja die Kunst des Nichtstun. Wenn wir das alle so gut kennen, sind wir dann alle Künstler.
1: Na, ich glaube, Künstler ist man dann, sobald man davon leben kann, oder? Ist also das ist für mich immer der Threshold, weil wenn ich mit Künstler rede, dann sagen die immer so, ja, aber eigentlich ist ja jeder Künstler. Denke ich mir, ja, aber...
0: Weil er die Kunst des Nichtstuns beherrscht.
1: Ja, aber ich kann nicht davon leben.
0: Aber zuerst haben wir gesagt, es ist essentiell, also irgendwo...
2: Aber wenn Kunst von Können kommt, wenn man das kann, dann ist es Kunst.
1: Kommt Kunst von Können?
2: Das ist eine Definition.
1: Ah, wirklich? Das habe ich gar nicht gewusst.
0: Nee, wir haben
2: ich mag auch lieber da. Kunst von künstlich, gehört man besser.
1: Kunst von künstlich. Künstlich?
0: Ja, das Nichtstun aber, kann man auch künstlich.
2: Aber die meisten werden sagen, das kommt von Können.
1: Ja, also China tut das Nichtstun, glaube ich schon. Aber wenn das jetzt zum Künstler macht, ich sträube mich ja irgendwie ein bisschen vor dieser Definition, muss ich gestehen.
0: Ich finde es schön. Ich finde es cool, wenn wir alle Künstler sind. Künstler, das nichts tun.
1: Tja. Ich war nicht. Also.
2: Brotlose Kunst, wie fast jede Kunst.
1: Ja, aber ich habe immer gedacht, der Künstler ist der, der mit seiner Kunst Geld verdient.
0: Ja, das hast du
2: das
0: auch
2: gesagt. Das ist dann ein Arbeiter wieder.
1: Das ist dann wieder Arbeiter. Verkommt dann die Kunst zur Arbeit.
0: Dann wird es zur Produktivität und dann ist ein Job, ja.
1: Ja, aber doch, Künstler ist ein Job.
0: Ja, außer die Künstler vom Nichtstun.
2: Und Performance-Künstler.

0: Wann war ich das letzte Mal langweilig?
1: Mir ist tatsächlich eigentlich nie langweilig. Nie bis sehr, sehr, sehr selten.
0: Kannst du dich erinnern, wann dir das letzte Mal langweilig war?
2: Nein, ich finde das auch sehr schwer.
0: Nein, mir nämlich auch nicht. Ich glaube, wir Erwachsenen verlernen das, dass man Langeweile zulassen. Was habt ihr als Kinder gemacht, wenn euch langweilig war?
1: Mir war als Kind nie langweilig.
2: Ich habe Fernsehen geschaut.
0: Du hast Fernsehen geschaut?
2: Wenn ich durft habe.
1: Geschichten erfinden in meinem Kopf und das mache ich immer noch. Aber vielleicht ist das ein Ausdruck von Langeweile. Aber ich fühle mich nicht gelangweilt, weil ich halt dann immer über irgendwas nachdenke. Oder halt Geschichten erfinde. Oder
0: wenn du Geschichten erfindest, bist du wieder Künstler.
1: Na, bitte nicht.
2: Erzähl mal eine Geschichte.
1: Ja, jetzt gerade arbeite ich in meinem Kopf an einem Comic, der richtig cool sein könnte, wenn ich doch bloß nur zeichnen könnte.
0: Kannst du zeichnen? Ich kann es nicht zusammen da.
2: Wir können ja einfach die Ideen im Computer ranhauen und
1: dann kriegst du fertig. Das ist vor allem furchtbar kontraproduktiv zu der Idee, um was es geht.
0: Okay.
1: Also es war schon harte Blasphemie.
0: Ja, aber ich kann mich auch nicht erinnern, weil mir das letzte Mal langweilig war. Also,
1: ja, was machst du?
0: Im Nichts tun.
1: Damit der nicht langweilig ist, sozusagen.
0: Ich höre sehr viel Musik. Meistens tue ich auch was dabei, spazieren gehen oder so.
1: Ja.
0: Autofahren, keine Ahnung. Aber manchmal liege ich einfach nur auf der Couch und tue Musik hören.
1: Und das ist auch nicht fad.
0: Nachdenken tue ich dabei.
1: Ja,
0: na, da ist man eigentlich auch nicht fad, ja.
1: Und nachdenken, solange du nachdenken kannst, kann da doch gar nicht fad sein, denke ich.
0: Darüber muss ich jetzt nachdenken.

0: ist ja gerade so ein Wellness-Trend, dieses Me-Time und eben nichts tun und so weiter. Und ich frage mich, ob die Leute das wirklich dann für die Erholung oder ob das einfach nur Ausrede ist, um faul zu sein. Habt ihr euch eben mit diesem ganzen Me-Time und...
1: Ich glaube, ich habe mich noch nie erholt.
0: Du hast dich noch nie erholt?
1: Ich glaube nicht, nein.
0: Das heißt, du bist faul?
1: Ich weiß nicht, wie das geht. Und ja, ich bin faul. Ich weiß nicht, wie das geht.
0: Wie sagst du?
2: Ja, aber was ist jetzt Me-Time, dass man sich alleine irgendwo einschließt?
0: Das ist so, auf Social Media und so postet jeder dann irgendwo so Sachen, dass es jetzt Me-Time gegönnt hat und allen aus dem Weg gegangen ist und so weiter. Und
2: so inoffiziell, dass man einfach...
0: Ja, oder einfach nur auf der Couch liegen und Netflixen und keine Ahnung, was kurz essen. Das zählt auch schon unter Me-Time, also alles, was du irgendwie so ein bisschen alarm machst.
2: Homeoffice.
0: ich weiß nicht, was die Leute im Homeoffice machen.
1: Ja, aber dann mache ich die ganze Zeit Me-Time.
2: Genau.
1: Es gibt bei mir eigentlich nur Me-Time.
0: Und das Lido-Sound-System.
1: Ja, schon noch zwei, drei andere Sachen, aber ja, fast nur Me-Time und arbeiten. Aber das ist eigentlich auch fast Me-Time bei mir.
0: Die Arbeit ist dein Me-Time?
1: Auch, ja. Bin alleine in meiner Werkstatt und tue Fahrrad reparieren. Das ist halt schon cool. Sag mal. Dann kommen die Leute und wollen was von dir und dann reparierst du geschwind was. Das fühlt sich gut an. Das ist eigentlich Me-Time, finde ich. Und ich verdiene Geld damit. Das ist easy money, sage ich euch.
0: Ja. Ich habe, glaube ich, nichts dazu zu sagen.
1: Okay.
2: Also du hast dein Hobby zum Beruf gemacht.
1: Ja, definitiv. Ich meine, natürlich geht es dir hin und wieder am Arsch und hin und wieder denkst du, nicht schon wieder so ein scheiß Radl. Aber ultimativ ist cool. Und auch irgendwie entspannend. Und jetzt habe ich meine ganzen Arbeitskollegen irgendwie so weit, dass die das machen, wie ich das will. Und jetzt ist es echt schon ziemlich Premium, ja.
2: Also du hast deine eigene Werkstatt, du...
1: Nein, nicht wirklich. Also ich bin schon integriert, aber ich habe halt irgendwie geschafft, dass ich da das letzte Wort habe. So, nicht immer und 100%, aber gut genug auf jeden Fall, ja. Es fühlt sich schon recht selbstständig an irgendwie.
2: Das ist schön.
1: Ja. Me-Time und Geldverdiener.

0: Nichtstun ist ein Luxus unserer Gesellschaft, in unserer kompletten Performance-Kultur. Das behaupte ich jetzt mal so.
1: Was meinst du mit Performance-Kultur?
0: Naja, gesellschaftlich. Also wir müssen auch immer voll produktiv sein und super sportlich sein und immer irgendwie was machen,
1: das
0: wo man dann
1: so... Das ist der Instagram-Feed, glaube ich.
0: Wahrscheinlich ist mein Insta-Feed. Aber ich habe schon das Gefühl, dass wir einfach immer irgendwie was machen müssen, wo dann irgendwo was außerkommt, irgendwo was so ein Outcome ist. Und eben das Nichtstun und die Me-Time sagt da... Also die Me-Time, das ist dann quasi so der Schlüssel, dass du einfach mal wirklich nichts da darfst. Mhm. Ohne dass du dich schuldig fühlen kannst, musst. Und somit... Ist das ein bisschen zum Luxus waren, oder?
1: Ja, ich glaube, dass das früher noch schlimmer war, ehrlich gesagt. Du hast ja wirklich die ganze Zeit hackeln müssen, bis du überhaupt was auf dem Tisch gehabt hast zum Essen. Also insofern, glaube ich, ist schon ein bisschen positiver geworden. Wahrscheinlich, keine Ahnung, ich war da auch nicht live dabei.
0: Ja, aber die Leute haben ja hoffentlich früher auch, keine Ahnung, einen Spaziergang gemacht.
1: Ja, Me-Time, glaube ich, haben die da nur weniger gehabt. Ich meine, die Frage ist, was versteht man unter früherer? Ist natürlich die Frage, war wahrscheinlich auch wieder unterschiedlich.
0: Ich so an die Generation, wenn meine Großeltern dachte.
1: Ja, die haben sicher die ganze Zeit gekackelt. Gehen wir stark
0: die
1: davor
0: haben
1: aus.
0: Sehr viel gekackelt und Sonntag war halt dann.
1: Ja, aber das war kein Me-Time, das war Kirchenzeit.
0: Ja.
1: Also stimmt. Dieses Me-Time, glaube ich, das ist eher was, das wir uns jetzt leisten können.
0: Und somit ist der Luxus.
1: Und somit ist definitiv
0: der Luxus.
1: Luxus
0: unserer Gesellschaft, nichts tun und Me-Time.
1: Ja. Ich habe schon immer recht für Me-Time.
0: Ja, weil du bist ja der Künstler. Das ist so. Also, ja. Nichts tun als
1: nicht.
0: Kunst
1: nicht,
0: und Luxus.
1: Finde ich nicht, dass ihr Künstler.
0: Und Musik.

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0: Okay, nein, schwöre. Ey, weißt du, was du machen kannst?
1: Nein.
0: Ja, du kaufst dir so einen Buttplug. Ja, die sind voll geil. Ja,
1: okay.
0: Ja. Und dann musst du nicht mehr so einarmig durch die Gegend laufen, weißt du?
1: Oh, okay.

dann. Naja, mit Falafel lass ich noch was arrangieren. Falafel geht immer. Ich meine, Falafel for life. Würde ich sagen, Falafel for president, Mann. Ich hab Hunger. Okay, ich bring noch mal die Hook und dann lass Falafel essen gehen. Let's go.

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